0: David Liebman, Richie Bayrak, Jean-Paul Hochstetter on the drums, HR Big Band. Dankeschön, the band.
1: Das war das Konzert der HR Big Band unter der Leitung von Jim McNeely mit dem Saxophonisten Dave Liebman und dem Pianisten Richie Bayrak. 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
3: F wie Feather, Leonard Feather. Der Protagonist dieser Jazz-ABC-Ausgabe hat Weltbedeutung erlangt als einer der profundesten Kenner, die den Jazz in über 100 Jahren literarisch, aber auch tatkräftig begleitet haben. Der vor rund 95 Jahren in London geborene und vor 15 Jahren in Los Angeles gestorbene Leonard Feather hat viele Talente in sich vereint, mit denen er dem Jazz unschätzbare Dienste leistete. Er war als Publizist, Enzyklopädist und als Jazzkritiker ein gefragter Autor, der die Jazzszene mit einer Kompetenz beschrieb und reflektierte, die nur wenigen gegeben war. Feathers Veröffentlichungen haben viel dazu beigetragen, den Jazz gesellschaftsfähig zu machen. Darüber hinaus hat Leonard Feather auch wirkungsvoll aktiv ins Musikgeschehen eingegriffen. Als Producer und Impresario hat er wichtige Platten produziert und Bandprojekte realisiert. Er hat aber auch Musik arrangiert und last but not least hinterlässt er als Komponist ein beachtliches Erbe. Ja, selbst als Interpret begegnen wir ihm gelegentlich, wenn wir die Jazzarchive durchstöbern und dabei auf frühe Werke von Sarah Vaughan, Barney Bigard, Tab Smith oder Willie Bryant stoßen. Sogar der große Louis Armstrong verpflichtete den damals als Redakteur beim angesehenen Esquire tätigen Leonard Feather als Pianisten für seine Band. Hier ist eine 1946 in Los Angeles entstandene Aufnahme der Louis Armstrong Hot 7. Feather spielt bei dem Titel Blues for Yesterday kein Solo. Sie müssen schon ganz genau hinhören, um ihn als leichthändigen Begleiter der Solisten Louis Armstrong, Vic Dickinson und Barney Bigard auszumachen.

Man kann sagen, dass Lynyrd Feather als Autor dem Jazz ein geistiges Gerüst geschaffen hat. Mit seiner bis heute viel zitierten und rege benutzten Encyclopedia of Jazz ist ihm ein grundlegendes Standardwerk gelungen, das über ein halbes Jahrhundert lang das allgemeine Jazzverständnis geprägt hat. Feather hat darüber hinaus unzählige Liner Notes geschrieben. Seit Ende der 1930er Jahre legten die Musiker immer mehr Wert darauf, von Lynyrd Feather nicht nur die Hüllentexte ihrer Schallplatten verfasst zu bekommen, sondern auch seine Kompositionen zu spielen. Der ausgewiesene Theoretiker wurde also von den Jazzschaffenden zunehmend als musikalischer Praktiker, also als Kollege, respektiert. Die Komposition, die wir gerade hörten, heißt Scram und wurde von Fats Waller und seiner Band im Herbst 1940 eingespielt, mit Fats Waller Piano, John Hamilton Trompete, Gene Sedgwick Klarinette und L. Casey Gitarre als Solisten. Die bisher in diesem Programm vorgekommenen Arbeiten Lynyrd Feathers legen den Schluss nahe, als sei dieser dem prämodernen Jazz verhaftet geblieben. Das trifft aber nicht zu. Im Gegenteil. Der Komponist Lynyrd Feather ging mit der Zeit und seine besten Arbeiten gelangen ihm, als die Modern Jazz Ära längst angebrochen war. Wichtige moderne Kompositionen Feathers sind I Remember Bird, eine Charlie Parker Bebop Hommage, der 12-Tone Blues, den Musiker wie Art Blakey, Buddy DeFranco und Yusef Lateef interpretiert haben. Zu nennen sind auch der Blues Guitar Player, den Feather der Blues-Ikone B.B. King auf den Leib schneiderte, und die ambitionierte Komposition Land of Peace, mit der Toshiko Akiyoshi und ihr damaliger Ehemann Charlie Mariano reüssierten. Bemerkenswert schließlich der famose Song I Never Knew a Love Like This, den Feather für die Charlie Barnett Band schrieb. Der Pianist George Wallington entdeckte in Lynyrd Feathers Songbook den jetzt folgenden Titel, er heißt Hours und wurde von dem Trio des italienischstämmigen Pianisten 1953 aufgenommen. An George Wallingtons Seite der Bassist Curly Russell und der Schlagzeuger Max Roach.

Den Song Time for Love schrieb Leonard Feather 1959. Drei Jahre später brachte ihn der argentinische Pianist und Filmkomponist Lalo Schifrin auf seiner Platte Piano, Strings and Bossa Nova heraus. In den Liner Notes lobt Feather, wie genau Schifrin die Stimmung treffe, die ihm selbst beim Komponieren vorgeschwebt habe. Leonard Feather und den kürzlich 90 Jahre alt gewordenen Piano-Großmeister George Shearing eint das Schicksal, als gebürtiger Engländer in Amerika zu Jazzruhm gelangt zu sein. 1989 war es der Wunsch George Shearings, auf einem Album sein elegantes Pianospiel in einen prämodernen Rahmen zu stellen. Für die Platte George Shearing in Dixieland schrieb mal wieder Leonard Feather die Liner Notes. Darin freut sich der Jazzgelehrte, dass Shearing auf dem Album auch eine seiner Kompositionen spielte, nämlich Mighty Like the Blues. Im Hüllentext erläutert Feather, dass er mit diesem Stück in den 1930er Jahren seine Feuertaufe als Komponist erlebt habe und dass Benny Carter und Duke Ellington es unvergesslich interpretiert haben. Auch George Shearings Dixieland-Fassung findet Leonard Feathers Gefallen, hoffentlich auch das ihre. Die Solisten sind jedenfalls George Shearing und der Posaunist George Messow.

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2: F wie Feather, Leonard Feather. Der Protagonist dieser Jazz-ABC-Ausgabe hat Weltbedeutung erlangt als einer der profundesten Kenner, die den Jazz in über 100 Jahren literarisch, aber auch tatkräftig begleitet haben. Der vor rund 95 Jahren in London geborene und vor 15 Jahren in Los Angeles gestorbene Leonard Feather hat viele Talente in sich vereint, mit denen er dem Jazz unschätzbare Dienste leistete. Er war als Publizist, Enzyklopädist und als Jazzkritiker ein gefragter Autor, der die Jazzszene mit einer Kompetenz beschrieb und reflektierte, die nur wenigen gegeben war. Feathers Veröffentlichungen haben viel dazu beigetragen, den Jazz gesellschaftsfähig zu machen. Darüber hinaus hat Leonard Feather auch wirkungsvoll aktiv ins Musikgeschehen eingegriffen. Als Producer und Impresario hat er wichtige Platten produziert und Bandprojekte realisiert. Er hat aber auch Musik arrangiert und last but not least hinterlässt er als Komponist ein beachtliches Erbe. Ja, selbst als Interpret begegnen wir ihm gelegentlich, wenn wir die Jazzarchive durchstöbern und dabei auf frühe Werke von Sarah Vaughan, Barney Bigard, Tab Smith oder Willie Bryan stoßen. Sogar der große Louis Armstrong verpflichtete den damals als Redakteur beim angesehenen Esquire tätigen Leonard Feather als Pianisten für seine Band. Hier ist eine 1946 in Los Angeles entstandene Aufnahme der Louis Armstrong Hot 7. Feather spielt bei dem Titel Blues for Yesterday kein Solo. Sie müssen schon ganz genau hinhören, um ihn als leichthändigen Begleiter der Solisten Louis Armstrong, Vic Dickinson und Barney Bigard auszumachen.

Man kann sagen, dass Leonard Feather als Autor dem Jazz ein geistiges Gerüst geschaffen hat. Mit seiner bis heute viel zitierten und rege benutzten Encyclopedia of Jazz ist ihm ein grundlegendes Standardwerk gelungen, das über ein halbes Jahrhundert lang das allgemeine Jazzverständnis geprägt hat. Feather hat darüber hinaus unzählige Liner Notes geschrieben. Seit Ende der 1930er Jahre legten die Musiker immer mehr Wert darauf, von Leonard Feather nicht nur die Hüllentexte ihrer Schallplatten verfasst zu bekommen, sondern auch seine Kompositionen zu spielen. Der ausgewiesene Theoretiker wurde also von den Jazzschaffenden zunehmend als musikalischer Praktiker, also als Kollege, respektiert. Die Komposition, die wir gerade hörten, heißt Scram und wurde von Fats Waller und seiner Band im Herbst 1940 eingespielt, mit Fats Waller Piano, John Hamilton Trompete, Gene Cedric Klarinette und L. Casey Gitarre als Solisten. Die bisher in diesem Programm vorgekommenen Arbeiten Leonard Feathers legen den Schluss nahe, als sei dieser dem prämodernen Jazz verhaftet geblieben. Das trifft aber nicht zu. Im Gegenteil. Der Komponist Leonard Feather ging mit der Zeit und seine besten Arbeiten gelangen ihm, als die Modern-Jazz-Ära längst angebrochen war. Wichtige moderne Kompositionen Feathers sind »I Remember Bird«, eine Charlie Parker Bebop-Hommage, der 12-Tone-Blues, den Musiker wie Art Blakey, Buddy DeFranco und Yusef Lateef interpretiert haben. Zu nennen sind auch der Blues-Guitar-Player, den Feather der Blues-Ikone B.B. King auf den Leib schneiderte, und die ambitionierte Komposition Land of Peace, mit der Toshiko Akiyoshi und ihr damaliger Ehemann Charlie Mariano reüssierten. Bemerkenswert schließlich der famose Song »I Never Knew a Love Like This«, den Feather für die Charlie Barnett Band schrieb. Der Pianist George Wallington entdeckte in Leonard Feathers Songbook den jetzt folgenden Titel, er heißt Hours und wurde von dem Trio des italienischstämmigen Pianisten 1953 aufgenommen. An George Wallingtons Seite der Bassist Curly Russell und der Schlagzeuger Max Roach.

Den Song Time for Love schrieb Leonard Feather 1959. 3 Jahre später brachte ihn der argentinische Pianist und Filmkomponist Lalo Schifrin auf seiner Platte Piano, Strings and Bossa Nova heraus. In den Liner Notes lobt Feather, wie genau Schifrin die Stimmung treffe, die ihm selbst beim Komponieren vorgeschwebt habe. Leonard Feather und den kürzlich 90 Jahre alt gewordenen Piano-Großmeister George Shearing eint das Schicksal, als gebürtiger Engländer in Amerika zu Jazzruhm gelangt zu sein. 1989 war es der Wunsch George Shearings, auf einem Album sein elegantes Pianospiel in einen prämodernen Rahmen zu stellen. Für die Platte George Shearing in Dixieland schrieb mal wieder Leonard Feather die Liner Notes. Darin freut sich der Jazzgelehrte, dass Shearing auf dem Album auch eine seiner Kompositionen spielte, nämlich Mighty Like the Blues. Im Hüllentext erläutert Feather, dass er mit diesem Stück in den 1930er Jahren seine Feuertaufe als Komponist erlebt habe und dass Benny Carter und Duke Ellington es unvergesslich interpretiert haben. Auch George Shearings Dixieland-Fassung findet Leonard Feathers Gefallen, hoffentlich auch das ihre. Die Solisten sind jedenfalls George Shearing und der Posaunist George Messow.

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3: F wie Feather, Leonard Feather. Der Protagonist dieser Jazz-ABC-Ausgabe hat Weltbedeutung erlangt als einer der profundesten Kenner, die den Jazz in über 100 Jahren literarisch, aber auch tatkräftig begleitet haben. Der vor rund 95 Jahren in London geborene und vor 15 Jahren in Los Angeles gestorbene Leonard Feather hat viele Talente in sich vereint, mit denen er dem Jazz unschätzbare Dienste leistete. Er war als Publizist, Enzyklopädist und als Jazzkritiker ein gefragter Autor, der die Jazzszene mit einer Kompetenz beschrieb und reflektierte, die nur wenigen gegeben war. Feathers Veröffentlichungen haben viel dazu beigetragen, den Jazz gesellschaftsfähig zu machen. Darüber hinaus hat Leonard Feather auch wirkungsvoll aktiv ins Musikgeschehen eingegriffen. Als Producer und Impresario hat er wichtige Platten produziert und Bandprojekte realisiert. Er hat aber auch Musik arrangiert und last but not least hinterlässt er als Komponist ein beachtliches Erbe. Ja, selbst als Interpret begegnen wir ihm gelegentlich, wenn wir die Jazzarchive durchstöbern und dabei auf frühe Werke von Sarah Vaughan, Barney Bigard, Tab Smith oder Willie Bryant stoßen. Sogar der große Louis Armstrong verpflichtete den damals als Redakteur beim angesehenen Esquire tätigen Leonard Feather als Pianisten für seine Band. Hier ist eine 1946 in Los Angeles entstandene Aufnahme der Louis Armstrong Hot 7. Feather spielt bei dem Titel Blues for Yesterday kein Solo. Sie müssen schon ganz genau hinhören, um ihn als leichthändigen Begleiter der Solisten Louis Armstrong, Vic Dickinson und Barney Bigard auszumachen.

Man kann sagen, dass Lynyrd Feather als Autor dem Jazz ein geistiges Gerüst geschaffen hat. Mit seiner bis heute viel zitierten und rege benutzten Encyclopedia of Jazz ist ihm ein grundlegendes Standardwerk gelungen, das über ein halbes Jahrhundert lang das allgemeine Jazzverständnis geprägt hat. Feather hat darüber hinaus unzählige Liner Notes geschrieben. Seit Ende der 1930er Jahre legten die Musiker immer mehr Wert darauf, von Lynyrd Feather nicht nur die Hüllentexte ihrer Schallplatten verfasst zu bekommen, sondern auch seine Kompositionen zu spielen. Der ausgewiesene Theoretiker wurde also von den Jazzschaffenden zunehmend als musikalischer Praktiker, also als Kollege, respektiert. Die Komposition, die wir gerade hörten, heißt Scram und wurde von Fats Waller und seiner Band im Herbst 1940 eingespielt, mit Fats Waller Piano, John Hamilton Trompete, Gene Sedgwick Klarinette und L. Casey Gitarre als Solisten. Die bisher in diesem Programm vorgekommenen Arbeiten Lynyrd Feathers legen den Schluss nahe, als sei dieser dem prämodernen Jazz verhaftet geblieben. Das trifft aber nicht zu. Im Gegenteil, der Komponist Lynyrd Feather ging mit der Zeit und seine besten Arbeiten gelangen ihm, als die Modern Jazz-Ära längst angebrochen war. Wichtige moderne Kompositionen Feathers sind I Remember Bird, eine Charlie Parker Bebop-Hommage, der 12-Tone-Blues, den Musiker wie Art Blakey, Buddy DeFranco und Yusef Lateef interpretiert haben. Zu nennen sind auch der Blues-Guitar-Player, den Feather der Blues-Ikone B.B. King auf den Leib schneiderte, und die ambitionierte Komposition Land of Peace, mit der Toshiko Akiyoshi und ihr damaliger Ehemann Charlie Mariano reüssierten. Bemerkenswert schließlich der famose Song I Never Knew a Love Like This, den Feather für die Charlie Barnett Band schrieb. Der Pianist George Wallington entdeckte in Lynyrd Feathers Songbook den jetzt folgenden Titel, er heißt Hours und wurde von dem Trio des italienischstämmigen Pianisten 1953 aufgenommen. An George Wallingtons Seite der Bassist Curly Russell und der Schlagzeuger Max Roach.

Den Song Time for Love schrieb Leonard Feather 1959. Drei Jahre später brachte ihn der argentinische Pianist und Filmkomponist Lalo Schifrin auf seiner Platte Piano, Strings and Bossa Nova heraus. In den Liner Notes lobt Feather, wie genau Schifrin die Stimmung treffe, die ihm selbst beim Komponieren vorgeschwebt habe. Leonard Feather und den kürzlich 90 Jahre alt gewordenen Piano-Großmeister George Shearing eint das Schicksal, als gebürtiger Engländer in Amerika zu Jazzruhm gelangt zu sein. 1989 war es der Wunsch George Shearings, auf einem Album sein elegantes Pianospiel in einen prämodernen Rahmen zu stellen. Für die Platte George Shearing in Dixieland schrieb mal wieder Leonard Feather die Liner Notes. Darin freut sich der Jazzgelehrte, dass Shearing auf dem Album auch eine seiner Kompositionen spielte, nämlich Mighty Like the Blues. Im Hüllentext erläutert Feather, dass er mit diesem Stück in den 1930er Jahren seine Feuertaufe als Komponist erlebt habe und dass Benny Carter und Duke Ellington es unvergesslich interpretiert haben. Auch George Shearings Dixieland-Fassung findet Leonard Feathers Gefallen, hoffentlich auch das ihre. Die Solisten sind jedenfalls George Shearing und der Posaunist George Messow.

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3: F wie Feather, Leonard Feather. Der Protagonist dieser Jazz-ABC-Ausgabe hat Weltbedeutung erlangt als einer der profundesten Kenner, die den Jazz in über 100 Jahren literarisch, aber auch tatkräftig begleitet haben. Der vor rund 95 Jahren in London geborene und vor 15 Jahren in Los Angeles gestorbene Leonard Feather hat viele Talente in sich vereint, mit denen er dem Jazz unschätzbare Dienste leistete. Er war als Publizist, Enzyklopädist und als Jazzkritiker ein gefragter Autor, der die Jazzszene mit einer Kompetenz beschrieb und reflektierte, die nur wenigen gegeben war. Feathers Veröffentlichungen haben viel dazu beigetragen, den Jazz gesellschaftsfähig zu machen. Darüber hinaus hat Leonard Feather auch wirkungsvoll aktiv ins Musikgeschehen eingegriffen. Als Producer und Impresario hat er wichtige Platten produziert und Bandprojekte realisiert. Er hat aber auch Musik arrangiert und last but not least hinterlässt er als Komponist ein beachtliches Erbe. Ja, selbst als Interpret begegnen wir ihm gelegentlich, wenn wir die Jazzarchive durchstöbern und dabei auf frühe Werke von Sarah Vaughan, Barney Bigard, Tab Smith oder Willie Bryant stoßen. Sogar der große Louis Armstrong verpflichtete den damals als Redakteur beim angesehenen Esquire tätigen Leonard Feather als Pianisten für seine Band. Hier ist eine 1946 in Los Angeles entstandene Aufnahme der Louis Armstrong Hot 7. Feather spielt bei dem Titel Blues for Yesterday kein Solo. Sie müssen schon ganz genau hinhören, um ihn als leichthändigen Begleiter der Solisten Louis Armstrong, Vic Dickinson und Barney Bigard auszumachen.

Man kann sagen, dass Leonard Feather als Autor dem Jazz ein geistiges Gerüst geschaffen hat. Mit seiner bis heute viel zitierten und rege benutzten Encyclopedia of Jazz ist ihm ein grundlegendes Standardwerk gelungen, das über ein halbes Jahrhundert lang das allgemeine Jazzverständnis geprägt hat. Feather hat darüber hinaus unzählige Liner Notes geschrieben. Seit Ende der 1930er Jahre legten die Musiker immer mehr Wert darauf, von Leonard Feather nicht nur die Hüllentexte ihrer Schallplatten verfasst zu bekommen, sondern auch seine Kompositionen zu spielen. Der ausgewiesene Theoretiker wurde also von den Jazzschaffenden zunehmend als musikalischer Praktiker, also als Kollege, respektiert. Die Komposition, die wir gerade hörten, heißt Scram und wurde von Fats Waller und seiner Band im Herbst 1940 eingespielt, mit Fats Waller Piano, John Hamilton Trompete, Gene Sedgwick Klarinette und L. Casey Gitarre als Solisten. Die bisher in diesem Programm vorgekommenen Arbeiten Leonard Feathers legen den Schluss nahe, als sei dieser dem prämodernen Jazz verhaftet geblieben. Das trifft aber nicht zu. Im Gegenteil, der Komponist Leonard Feather ging mit der Zeit und seine besten Arbeiten gelangen ihm, als die Modern Jazz Ära längst angebrochen war. Wichtige moderne Kompositionen Feathers sind I Remember Bird, eine Charlie Parker Bebop Hommage, der 12-Tone Blues, den Musiker wie Art Blakey, Buddy DeFranco und Yusef Lateef interpretiert haben. Zu nennen sind auch der Blues-Guitar-Player, den Feather der Blues-Ikone B.B. King auf den Leib schneiderte, und die ambitionierte Komposition Land of Peace, mit der Toshiko Akiyoshi und ihr damaliger Ehemann Charlie Mariano reüssierten. Bemerkenswert schließlich der famose Song I Never Knew a Love Like This, den Feather für die Charlie Barnett Band schrieb. Der Pianist George Wallington entdeckte in Leonard Feathers Songbook den jetzt folgenden Titel, er heißt Hours und wurde von dem Trio des italienischstämmigen Pianisten 1953 aufgenommen. An George Wallingtons Seite, der

Den Song Time for Love schrieb Leonard Feather 1959. 3 Jahre später brachte ihn der argentinische Pianist und Filmkomponist Lalo Schifrin auf seiner Platte Piano, Strings and Bossa Nova heraus. In den Liner Notes lobt Feather, wie genau Schifrin die Stimmung treffe, die ihm selbst beim Komponieren vorgeschwebt habe. Leonard Feather und den kürzlich 90 Jahre alt gewordenen Piano-Großmeister George Shearing eint das Schicksal, als gebürtiger Engländer in Amerika zu Jazzruhm gelangt zu sein. 1989 war es der Wunsch George Shearings, auf einem Album sein elegantes Pianospiel in einen prämodernen Rahmen zu stellen. Für die Platte George Shearing in Dixieland schrieb mal wieder Leonard Feather die Liner Notes. Darin freut sich der Jazzgelehrte, dass Shearing auf dem Album auch eine seiner Kompositionen spielte, nämlich

Mighty Like the Blues. Im Hüllentext erläutert Feather, dass er mit diesem Stück in den 1930er Jahren seine Feuertaufe als Komponist erlebt habe und dass Benny Carter und Duke Ellington es unvergesslich interpretiert haben. Auch George Shearings Dixieland-Fassung findet Leonard Feathers Gefallen, hoffentlich auch das ihre. Die Solisten sind jedenfalls George Shearing und der Posaunist George Messow.

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3: F wie Feather, Leonard Feather. Der Protagonist dieser Jazz-ABC-Ausgabe hat Weltbedeutung erlangt als einer der profundesten Kenner, die den Jazz in über 100 Jahren literarisch, aber auch tatkräftig begleitet haben. Der vor rund 95 Jahren in London geborene und vor 15 Jahren in Los Angeles gestorbene Leonard Feather hat viele Talente in sich vereint, mit denen er dem Jazz unschätzbare Dienste leistete. Er war als Publizist, Enzyklopädist und als Jazzkritiker ein gefragter Autor, der die Jazzszene mit einer Kompetenz beschrieb und reflektierte, die nur wenigen gegeben war. Feathers Veröffentlichungen haben viel dazu beigetragen, den Jazz gesellschaftsfähig zu machen. Darüber hinaus hat Leonard Feather auch wirkungsvoll aktiv ins Musikgeschehen eingegriffen. Als Producer und Impresario hat er wichtige Platten produziert und Bandprojekte realisiert. Er hat aber auch Musik arrangiert und last but not least hinterlässt er als Komponist ein beachtliches Erbe. Ja, selbst als Interpret begegnen wir ihm gelegentlich, wenn wir die Jazzarchive durchstöbern und dabei auf frühe Werke von Sarah Vaughan, Barney Bigard, Tab Smith oder Willie Bryant stoßen. Sogar der große Louis Armstrong verpflichtete den damals als Redakteur beim angesehenen Esquire tätigen Leonard Feather als Pianisten für seine Band. Hier ist eine 1946 in Los Angeles entstandene Aufnahme

der Louis Armstrong Hot 7, Feather spielt bei dem Titel Blues for Yesterday kein Solo. Sie müssen schon ganz genau hinhören, um ihn als leichthändigen Begleiter der Solisten Louis Armstrong, Vic Dickinson und Barney Biggert auszumachen.

Man kann sagen, dass Leonard Feather als Autor dem Jazz ein geistiges Gerüst geschaffen hat. Mit seiner bis heute viel zitierten und rege benutzten Encyclopedia of Jazz ist ihm ein grundlegendes Standardwerk gelungen, das über ein halbes Jahrhundert lang das allgemeine Jazzverständnis geprägt hat. Feather hat darüber hinaus unzählige Liner Notes geschrieben. Seit Ende der 1930er Jahre legten die Musiker immer mehr Wert darauf, von Leonard Feather nicht nur die Hüllentexte ihrer Schallplatten verfasst zu bekommen, sondern auch seine Kompositionen zu spielen. Der ausgewiesene Theoretiker wurde also von den Jazzschaffenden zunehmend als musikalischer Praktiker, also als Kollege, respektiert. Die Komposition, die wir gerade hörten, heißt Scram und wurde von Fats Waller und seiner Band im Herbst 1940 eingespielt, mit Fats Waller Piano, John Hamilton Trompete, Gene Sedgwick Klarinette und L. Casey Gitarre als Solisten. Die bisher in diesem Programm vorgekommenen Arbeiten Leonard Feathers legen den Schluss nahe, als sei dieser dem prämodernen Jazz verhaftet geblieben. Das trifft aber nicht zu. Im Gegenteil, der Komponist Leonard Feather ging mit der Zeit und seine besten Arbeiten gelangen ihm, als die Modern Jazz-Ära längst angebrochen war. Wichtige moderne Kompositionen Feathers sind I Remember Bird, eine Charlie Parker Bebop-Hommage, der 12-Tone Blues, den Musiker wie Art Blakey, Buddy DeFranco und Yusef Lateef interpretiert haben. Zu nennen sind auch der Blues-Guitar-Player, den Feather der Blues-Ikone B.B. King auf den Leib schneiderte, und die ambitionierte Komposition Land of Peace, mit der Toshiko Akiyoshi und ihr damaliger Ehemann Charlie Mariano reüssierten. Bemerkenswert schließlich der famose Song I Never Knew a Love Like This, den Feather für die Charlie Barnett Band schrieb. Der Pianist George Wallington entdeckte in Leonard Feathers Songbook den jetzt folgenden Titel, er heißt Hours und wurde von dem Trio des italienischstämmigen Pianisten 1953 aufgenommen. An George Wallingtons Seite der Bassist Curly Russell und der Schlagzeuger Max Roach.

Den Song Time for Love schrieb Leonard Feather 1959. 3 Jahre später brachte ihn der argentinische Pianist und Filmkomponist Lalo Schifrin auf seiner Platte Piano, Strings and Bossa Nova heraus. In den Liner Notes lobt Feather, wie genau Schifrin die Stimmung treffe, die ihm selbst beim Komponieren vorgeschwebt habe. Leonard Feather und den kürzlich 90 Jahre alt gewordenen Piano-Großmeister George Shearing eint das Schicksal, als gebürtiger Engländer in Amerika zu Jazzruhm gelangt zu sein. 1989 war es der Wunsch George Shearings, auf einem Album sein elegantes Pianospiel in einen prämodernen Rahmen zu stellen. Für die Platte George Shearing in Dixieland schrieb mal wieder Leonard Feather die Liner Notes. Darin freut sich der Jazzgelehrte, dass Shearing auf dem Album auch eine seiner Kompositionen spielte, nämlich Mighty Like the Blues. Im Hüllentext erläutert Feather, dass er mit diesem Stück in den 1930er Jahren seine Feuertaufe als Komponist erlebt habe und dass Benny Carter und Duke Ellington es unvergesslich interpretiert haben. Auch George Shearings Dixieland-Fassung findet Leonard Feathers Gefallen, hoffentlich auch das ihre. Die Solisten sind jedenfalls George Shearing und der Posaunist George Messow.

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3: F wie Feather, Leonard Feather. Der Protagonist dieser Jazz-ABC-Ausgabe hat Weltbedeutung erlangt als einer der profundesten Kenner, die den Jazz in über 100 Jahren literarisch, aber auch tatkräftig begleitet haben. Der vor rund 95 Jahren in London geborene und vor 15 Jahren in Los Angeles gestorbene Leonard Feather hat viele Talente in sich vereint, mit denen er dem Jazz unschätzbare Dienste leistete. Er war als Publizist, Enzyklopädist und als Jazzkritiker ein gefragter Autor, der die Jazzszene mit einer Kompetenz beschrieb und reflektierte, die nur wenigen gegeben war. Feathers Veröffentlichungen haben viel dazu beigetragen, den Jazz gesellschaftsfähig zu machen. Darüber hinaus hat Leonard Feather auch wirkungsvoll aktiv ins Musikgeschehen eingegriffen. Als Producer und Impresario hat er wichtige Platten produziert und Bandprojekte realisiert. Er hat aber auch Musik arrangiert und last but not least hinterlässt er als Komponist ein beachtliches Erbe. Ja, selbst als Interpret begegnen wir ihm gelegentlich, wenn wir die Jazzarchive durchstöbern und dabei auf frühe Werke von Sarah Vaughan, Barney Bigard, Tab Smith oder Willie Bryant stoßen. Sogar der große Louis Armstrong verpflichtete den damals als Redakteur beim angesehenen Esquire tätigen Leonard Feather als Pianisten für seine Band. Hier ist eine 1946 in Los Angeles entstandene Aufnahme der Louis Armstrong Hot 7. Feather spielt bei dem Titel Blues for Yesterday kein Solo. Sie müssen schon ganz genau hinhören, um ihn als leichthändigen Begleiter der Solisten Louis Armstrong, Vic Dickinson und Barney Bigard auszumachen.

Man kann sagen, dass Lynyrd Skynyrd als Autor dem Jazz ein geistiges Gerüst geschaffen hat. Mit seiner bis heute viel zitierten und rege benutzten Encyclopedia of Jazz ist ihm ein grundlegendes Standardwerk gelungen, das über ein halbes Jahrhundert lang das allgemeine Jazzverständnis geprägt hat. Skynyrd hat darüber hinaus unzählige Liner Notes geschrieben. Seit Ende der 1930er Jahre legten die Musiker immer mehr Wert darauf, von Lynyrd Skynyrd nicht nur die Hüllentexte ihrer Schallplatten verfasst zu bekommen, sondern auch seine Kompositionen zu spielen. Der ausgewiesene Theoretiker wurde also von den Jazzschaffenden zunehmend als musikalischer Praktiker, also als Kollege, respektiert. Die Komposition, die wir gerade hörten, heißt Scram und wurde von Fats Waller und seiner Band im Herbst 1940 eingespielt, mit Fats Waller Piano, John Hamilton Trompete, Gene Sedgwick Klarinette und L. Casey Gitarre als Solisten. Die bisher in diesem Programm vorgekommenen Arbeiten Lynyrd Skynyrds legen den Schluss nahe, als sei dieser dem prämodernen Jazz verhaftet geblieben. Das trifft aber nicht zu. Im Gegenteil, der Komponist Lynyrd Skynyrd ging mit der Zeit und seine besten Arbeiten gelangen ihm, als die Modern Jazz-Ära längst angebrochen war. Wichtige moderne Kompositionen Skynyrds sind I Remember Bird, eine Charlie Parker Bebop-Hommage, der 12-Tone Blues, den Musiker wie Art Blakey, Buddy DeFranco und Yusef Lateef interpretiert haben. Zu nennen sind auch der Blues-Guitar-Player, den Skynyrd der Blues-Ikone B.B. King auf den Leib schneiderte, und die ambitionierte Komposition Land of Peace, mit der Toshiko Akiyoshi und ihr damaliger Ehemann Charlie Mariano reüssierten. Bemerkenswert schließlich der famose Song I Never Knew a Love Like This, den Skynyrd für die Charlie Barnett Band schrieb. Der Pianist George Wallington entdeckte in Lynyrd Skynyrds Songbook den jetzt folgenden Titel, er heißt Hours und wurde von dem Trio des italienischstämmigen Pianisten 1953 aufgenommen. An George Wallingtons Seite der Bassist Curly Russell und der Schlagzeuger Max Roach.

Den Song Time for Love schrieb Leonard Feather 1959. Drei Jahre später brachte ihn der argentinische Pianist und Filmkomponist Lalo Schifrin auf seiner Platte Piano, Strings and Bossa Nova heraus. In den Liner Notes lobt Feather, wie genau Schifrin die Stimmung treffe, die ihm selbst beim Komponieren vorgeschwebt habe. Leonard Feather und den kürzlich 90 Jahre alt gewordenen Piano-Großmeister George Shearing eint das Schicksal, als gebürtiger Engländer in Amerika zu Jazzruhm gelangt zu sein. 1989 war es der Wunsch George Shearings, auf einem Album sein elegantes Pianospiel in einen prämodernen Rahmen zu stellen. Für die Platte George Shearing in Dixieland schrieb mal wieder Leonard Feather die Liner Notes. Darin freut sich der Jazzgelehrte, dass Shearing auf dem Album auch eine seiner Kompositionen spielte, nämlich Mighty Like the Blues. Im Hüllentext erläutert Feather, dass er mit diesem Stück in den 1930er Jahren seine Feuertaufe als Komponist erlebt habe und dass Benny Carter und Duke Ellington es unvergesslich interpretiert haben. Auch George Shearings Dixieland-Fassung findet Leonard Feathers Gefallen, hoffentlich auch das ihre. Die Solisten sind jedenfalls George Shearing und der Posaunist George Messow.

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3: F wie Feather, Leonard Feather. Der Protagonist dieser Jazz-ABC-Ausgabe hat Weltbedeutung erlangt als einer der profundesten Kenner, die den Jazz in über 100 Jahren literarisch, aber auch tatkräftig begleitet haben. Der vor rund 95 Jahren in London geborene und vor 15 Jahren in Los Angeles gestorbene Leonard Feather hat viele Talente in sich vereint, mit denen er dem Jazz unschätzbare Dienste leistete. Er war als Publizist, Enzyklopädist und als Jazzkritiker ein gefragter Autor, der die Jazzszene mit einer Kompetenz beschrieb und reflektierte, die nur wenigen gegeben war. Feathers Veröffentlichungen haben viel dazu beigetragen, den Jazz gesellschaftsfähig zu machen. Darüber hinaus hat Leonard Feather auch wirkungsvoll aktiv ins Musikgeschehen eingegriffen. Als Producer und Impresario hat er wichtige Platten produziert und Bandprojekte realisiert. Er hat aber auch Musik arrangiert und last but not least hinterlässt er als Komponist ein beachtliches Erbe. Ja, selbst als Interpret begegnen wir ihm gelegentlich, wenn wir die Jazzarchive durchstöbern und dabei auf frühe Werke von Sarah Vaughan, Barney Bigard, Tab Smith oder Willie Bryant stoßen. Sogar der große Louis Armstrong verpflichtete den damals als Redakteur beim angesehenen Esquire tätigen Leonard Feather als Pianisten für seine Band. Hier ist eine 1946 in Los Angeles entstandene Aufnahme der Louis Armstrong Hot 7. Feather spielt bei dem Titel Blues for Yesterday kein Solo. Sie müssen schon ganz genau hinhören, um ihn als leichthändigen Begleiter der Solisten Louis Armstrong, Vic Dickinson und Barney Bigard auszumachen.

Man kann sagen, dass Leonard Feather als Autor dem Jazz ein geistiges Gerüst geschaffen hat. Mit seiner bis heute viel zitierten und rege benutzten Encyclopedia of Jazz ist ihm ein grundlegendes Standardwerk gelungen, das über ein halbes Jahrhundert lang das allgemeine Jazzverständnis geprägt hat. Feather hat darüber hinaus unzählige Liner Notes geschrieben. Seit Ende der 1930er Jahre legten die Musiker immer mehr Wert darauf, von Leonard Feather nicht nur die Hüllentexte ihrer Schallplatten verfasst zu bekommen, sondern auch seine Kompositionen zu spielen. Der ausgewiesene Theoretiker wurde also von den Jazzschaffenden zunehmend als musikalischer Praktiker, also als Kollege, respektiert. Die Komposition, die wir gerade hörten, heißt Scram und wurde von Fats Waller und seiner Band im Herbst 1940 eingespielt, mit Fats Waller Piano, John Hamilton Trompete, Gene Sedgwick Klarinette und L. Casey Gitarre als Solisten. Die bisher in diesem Programm vorgekommenen Arbeiten Leonard Feathers legen den Schluss nahe, als sei dieser dem prämodernen Jazz verhaftet geblieben. Das trifft aber nicht zu. Im Gegenteil. Der Komponist Leonard Feather ging mit der Zeit und seine besten Arbeiten gelangen ihm, als die Modern Jazz-Ära längst angebrochen war. Wichtige moderne Kompositionen Feathers sind I Remember Bird, eine Charlie Parker Bebop-Hommage, der 12-Tone Blues, den Musiker wie Art Blakey, Buddy DeFranco und Yusef Lateef interpretiert haben. Zu nennen sind auch der Blues-Guitar-Player, den Feather der Blues-Ikone B.B. King auf den Leib schneiderte, und die ambitionierte Komposition Land of Peace, mit der Toshiko Akiyoshi und ihr damaliger Ehemann Charlie Mariano reüssierten. Bemerkenswert schließlich der famose Song I Never Knew a Love Like This, den Feather für die Charlie Barnett Band schrieb. Der Pianist George Wallington entdeckte in Leonard Feathers Songbook den jetzt folgenden Titel, er heißt Hours und wurde von dem Trio des italienischstämmigen Pianisten 1953 aufgenommen. An George Wallingtons Seite der Bassist Curly Russell und der Schlagzeuger Max Roach.

Den Song Time for Love schrieb Leonard Feather 1959. Drei Jahre später brachte ihn der argentinische Pianist und Filmkomponist Lalo Schifrin auf seiner Platte Piano, Strings and Bossa Nova heraus. In den Liner Notes lobt Feather, wie genau Schifrin die Stimmung treffe, die ihm selbst beim Komponieren vorgeschwebt habe. Leonard Feather und den kürzlich 90 Jahre alt gewordenen Piano-Großmeister George Shearing eint das Schicksal, als gebürtiger Engländer in Amerika zu Jazzruhm gelangt zu sein. 1989 war es der Wunsch George Shearings, auf einem Album sein elegantes Pianospiel in einen prämodernen Rahmen zu stellen. Für die Platte George Shearing in Dixieland schrieb mal wieder Leonard Feather die Liner Notes. Darin freut sich der Jazzgelehrte, dass Shearing auf dem Album auch eine seiner Kompositionen spielte, nämlich Mighty Like the Blues. Im Hüllentext erläutert Feather, dass er mit diesem Stück in den 1930er Jahren seine Feuertaufe als Komponist erlebt habe und dass Benny Carter und Duke Ellington es unvergesslich interpretiert haben. Auch George Shearings Dixieland-Fassung findet Leonard Feathers Gefallen, hoffentlich auch das ihre. Die Solisten sind jedenfalls George Shearing und der Posaunist George Messow.

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2: F wie Feather, Leonard Feather. Der Protagonist dieser Jazz-ABC-Ausgabe hat Weltbedeutung erlangt als einer der profundesten Kenner, die den Jazz in über 100 Jahren literarisch, aber auch tatkräftig begleitet haben. Der vor rund 95 Jahren in London geborene und vor 15 Jahren in Los Angeles gestorbene Leonard Feather hat viele Talente in sich vereint, mit denen er dem Jazz unschätzbare Dienste leistete. Er war als Publizist, Enzyklopädist und als Jazzkritiker ein gefragter Autor, der die Jazzszene mit einer Kompetenz beschrieb und reflektierte, die nur wenigen gegeben war. Feathers Veröffentlichungen haben viel dazu beigetragen, den Jazz gesellschaftsfähig zu machen. Darüber hinaus hat Leonard Feather auch wirkungsvoll aktiv ins Musikgeschehen eingegriffen. Als Producer und Impresario hat er wichtige Platten produziert und Bandprojekte realisiert. Er hat aber auch Musik arrangiert und last but not least hinterlässt er als Komponist ein beachtliches Erbe. Ja, selbst als Interpret begegnen wir ihm gelegentlich, wenn wir die Jazzarchive durchstöbern und dabei auf frühe Werke von Sarah Vaughan, Barney Bigard, Tab Smith oder Willie Bryan stoßen. Sogar der große Louis Armstrong verpflichtete den damals als Redakteur beim angesehenen Esquire tätigen Leonard Feather als Pianisten für seine Band. Hier ist eine 1946 in Los Angeles entstandene Aufnahme der Louis Armstrong Hot 7. Feather spielt bei dem Titel Blues for Yesterday kein Solo. Sie müssen schon ganz genau hinhören, um ihn als leichthändigen Begleiter der Solisten Louis Armstrong, Vic Dickinson und Barney Bigard auszumachen.

Man kann sagen, dass Leonard Feather als Autor dem Jazz ein geistiges Gerüst geschaffen hat. Mit seiner bis heute viel zitierten und rege benutzten Encyclopedia of Jazz ist ihm ein grundlegendes Standardwerk gelungen, das über ein halbes Jahrhundert lang das allgemeine Jazzverständnis geprägt hat. Feather hat darüber hinaus unzählige Liner Notes geschrieben. Seit Ende der 1930er Jahre legten die Musiker immer mehr Wert darauf, von Leonard Feather nicht nur die Hüllentexte ihrer Schallplatten verfasst zu bekommen, sondern auch seine Kompositionen zu spielen. Der ausgewiesene Theoretiker wurde also von den Jazzschaffenden zunehmend als musikalischer Praktiker, also als Kollege, respektiert. Die Komposition, die wir gerade hörten, heißt Scram und wurde von Fats Waller und seiner Band im Herbst 1940 eingespielt, mit Fats Waller Piano, John Hamilton Trompete, Gene Cedric Klarinette und L. Casey Gitarre als Solisten. Die bisher in diesem Programm vorgekommenen Arbeiten Leonard Feathers legen den Schluss nahe, als sei dieser dem prämodernen Jazz verhaftet geblieben. Das trifft aber nicht zu. Im Gegenteil. Der Komponist Leonard Feather ging mit der Zeit und seine besten Arbeiten gelangen ihm, als die Modern-Jazz-Ära längst angebrochen war. Wichtige moderne Kompositionen Feathers sind I Remember Bird, eine Charlie Parker Bebop-Hommage, der 12-Tone-Blues, den Musiker wie Art Blakey, Buddy DeFranco und Yusef Lateef interpretiert haben. Zu nennen sind auch der Blues-Guitar-Player, den Feather der Blues-Ikone B.B. King auf den Leib schneiderte, und die ambitionierte Komposition Land of Peace, mit der Toshiko Akiyoshi und ihr damaliger Ehemann Charlie Mariano reüssierten. Bemerkenswert schließlich der famose Song I Never Knew a Love Like This, den Feather für die Charlie Barnett Band schrieb. Der Pianist George Wallington entdeckte in Leonard Feathers Songbook den jetzt folgenden Titel, er heißt Hours und wurde von dem Trio des italienischstämmigen Pianisten 1953 aufgenommen. An George Wallingtons Seite der Bassist Curly Russell und der Schlagzeuger Max Roach.

Den Song Time for Love schrieb Leonard Feather 1959. 3 Jahre später brachte ihn der argentinische Pianist und Filmkomponist Lalo Schifrin auf seiner Platte Piano, Strings and Bossa Nova heraus. In den Liner Notes lobt Feather, wie genau Schifrin die Stimmung treffe, die ihm selbst beim Komponieren vorgeschwebt habe. Leonard Feather und den kürzlich 90 Jahre alt gewordenen Piano-Großmeister George Shearing eint das Schicksal, als gebürtiger Engländer in Amerika zu Jazzruhm gelangt zu sein. 1989 war es der Wunsch George Shearings, auf einem Album sein elegantes Pianospiel in einen prämodernen Rahmen zu stellen. Für die Platte George Shearing in Dixieland schrieb mal wieder Leonard Feather die Liner Notes. Darin freut sich der Jazzgelehrte, dass Shearing auf dem Album auch eine seiner Kompositionen spielte, nämlich Mighty Like the Blues. Im Hüllentext erläutert Feather, dass er mit diesem Stück in den 1930er Jahren seine Feuertaufe als Komponist erlebt habe und dass Benny Carter und Duke Ellington es unvergesslich interpretiert haben. Auch George Shearings Dixieland-Fassung findet Leonard Feathers Gefallen, hoffentlich auch das ihre. Die Solisten sind jedenfalls George Shearing und der Posaunist George Messow.

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3: F wie Feather, Leonard Feather. Der Protagonist dieser Jazz-ABC-Ausgabe hat Weltbedeutung erlangt als einer der profundesten Kenner, die den Jazz in über 100 Jahren literarisch, aber auch tatkräftig begleitet haben. Der vor rund 95 Jahren in London geborene und vor 15 Jahren in Los Angeles gestorbene Leonard Feather hat viele Talente in sich vereint, mit denen er dem Jazz unschätzbare Dienste leistete. Er war als Publizist, Enzyklopädist und als Jazzkritiker ein gefragter Autor, der die Jazzszene mit einer Kompetenz beschrieb und reflektierte, die nur wenigen gegeben war. Feathers Veröffentlichungen haben viel dazu beigetragen, den Jazz gesellschaftsfähig zu machen. Darüber hinaus hat Leonard Feather auch wirkungsvoll aktiv ins Musikgeschehen eingegriffen. Als Producer und Impresario hat er wichtige Platten produziert und Bandprojekte realisiert. Er hat aber auch Musik arrangiert und last but not least hinterlässt er als Komponist ein beachtliches Erbe. Ja, selbst als Interpret begegnen wir ihm gelegentlich, wenn wir die Jazzarchive durchstöbern und dabei auf frühe Werke von Sarah Vaughan, Barney Bigard, Tab Smith oder Willie Bryant stoßen. Sogar der große Louis Armstrong verpflichtete den damals als Redakteur beim angesehenen Esquire tätigen Leonard Feather als Pianisten für seine Band. Hier ist eine 1946 in Los Angeles entstandene Aufnahme der Louis Armstrong Hot 7. Feather spielt bei dem Titel Blues for Yesterday kein Solo. Sie müssen schon ganz genau hinhören, um ihn als leichthändigen Begleiter der Solisten Louis Armstrong, Vic Dickinson und Barney Bigard auszumachen.

Man kann sagen, dass Leonard Feather als Autor dem Jazz ein geistiges Gerüst geschaffen hat. Mit seiner bis heute viel zitierten und rege benutzten Encyclopedia of Jazz ist ihm ein grundlegendes Standardwerk gelungen, das über ein halbes Jahrhundert lang das allgemeine Jazzverständnis geprägt hat. Feather hat darüber hinaus unzählige Liner Notes geschrieben. Seit Ende der 1930er Jahre legten die Musiker immer mehr Wert darauf, von Leonard Feather nicht nur die Hüllentexte ihrer Schallplatten verfasst zu bekommen, sondern auch seine Kompositionen zu spielen. Der ausgewiesene Theoretiker wurde also von den Jazzschaffenden zunehmend als musikalischer Praktiker, also als Kollege, respektiert. Die Komposition, die wir gerade hörten, heißt Scram und wurde von Fats Waller und seiner Band im Herbst 1940 eingespielt, mit Fats Waller Piano, John Hamilton Trompete, Gene Cedric Klarinette und L. Casey Gitarre als Solisten. Die bisher in diesem Programm vorgekommenen Arbeiten Leonard Feathers legen den Schluss nahe, als sei dieser dem prämodernen Jazz verhaftet geblieben. Das trifft aber nicht zu. Im Gegenteil. Der Komponist Leonard Feather ging mit der Zeit und seine besten Arbeiten gelangen ihm, als die Modern-Jazz-Ära längst angebrochen war. Wichtige moderne Kompositionen Feathers sind »I Remember Bird«, eine Charlie Parker-Bebop-Hommage, der 12-Tone-Blues, den Musiker wie Art Blakey, Buddy DeFranco und Yusef Lateef interpretiert haben. Zu nennen sind auch der Blues-Guitar-Player, den Feather der Blues-Ikone B.B. King auf den Leib schneiderte, und die ambitionierte Komposition Land of Peace, mit der Toshiko Akiyoshi und ihr damaliger Ehemann Charlie Mariano reüssierten. Bemerkenswert schließlich der famose Song »I Never Knew a Love Like This«, den Feather für die Charlie Barnett Band schrieb. Der Pianist George Wallington entdeckte in Leonard Feathers Songbook den jetzt folgenden Titel, er heißt Hours und wurde von dem Trio des italienischstämmigen Pianisten 1953 aufgenommen. An George Wallingtons Seite der Bassist Curly Russell und der Schlagzeuger Max Roach.

Den Song Time for Love schrieb Leonard Feather 1959. 3 Jahre später brachte ihn der argentinische Pianist und Filmkomponist Lalo Schifrin auf seiner Platte Piano, Strings and Bossa Nova heraus. In den Liner Notes lobt Feather, wie genau Schifrin die Stimmung treffe, die ihm selbst beim Komponieren vorgeschwebt habe. Leonard Feather und den kürzlich 90 Jahre alt gewordenen Piano-Großmeister George Shearing eint das Schicksal, als gebürtiger Engländer in Amerika zu Jazzruhm gelangt zu sein. 1989 war es der Wunsch George Shearings, auf einem Album sein elegantes Pianospiel in einen prämodernen Rahmen zu stellen. Für die Platte George Shearing in Dixieland schrieb mal wieder Leonard Feather die Liner Notes. Darin freut sich der Jazzgelehrte, dass Shearing auf dem Album auch eine seiner Kompositionen spielte, nämlich Mighty Like the Blues. Im Hüllentext erläutert Feather, dass er mit diesem Stück in den 1930er Jahren seine Feuertaufe als Komponist erlebt habe und dass Benny Carter und Duke Ellington es unvergesslich interpretiert haben. Auch George Shearings Dixieland-Fassung findet Leonard Feathers Gefallen, hoffentlich auch das ihre. Die Solisten sind jedenfalls George Shearing und der Posaunist George Messow.

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3: F wie Feather, Leonard Feather. Der Protagonist dieser Jazz-ABC-Ausgabe hat Weltbedeutung erlangt als einer der profundesten Kenner, die den Jazz in über 100 Jahren literarisch, aber auch tatkräftig begleitet haben. Der vor rund 95 Jahren in London geborene und vor 15 Jahren in Los Angeles gestorbene Leonard Feather hat viele Talente in sich vereint, mit denen er dem Jazz unschätzbare Dienste leistete. Er war als Publizist, Enzyklopädist und als Jazzkritiker ein gefragter Autor, der die Jazzszene mit einer Kompetenz beschrieb und reflektierte, die nur wenigen gegeben war. Feathers Veröffentlichungen haben viel dazu beigetragen, den Jazz gesellschaftsfähig zu machen. Darüber hinaus hat Leonard Feather auch wirkungsvoll aktiv ins Musikgeschehen eingegriffen. Als Producer und Impresario hat er wichtige Platten produziert und Bandprojekte realisiert. Er hat aber auch Musik arrangiert und last but not least hinterlässt er als Komponist ein beachtliches Erbe. Ja, selbst als Interpret begegnen wir ihm gelegentlich, wenn wir die Jazzarchive durchstöbern und dabei auf frühe Werke von Sarah Vaughan, Barney Bigard, Tab Smith oder Willie Bryant stoßen. Sogar der große Louis Armstrong verpflichtete den damals als Redakteur beim angesehenen Esquire tätigen Leonard Feather als Pianisten für seine Band. Hier ist eine 1946 in Los Angeles entstandene Aufnahme der Louis Armstrong Hot 7. Feather spielt bei dem Titel Blues for Yesterday kein Solo. Sie müssen schon ganz genau hinhören, um ihn als leichthändigen Begleiter der Solisten Louis Armstrong, Vic Dickinson und Barney Bigard auszumachen.

Man kann sagen, dass Leonard Feather als Autor dem Jazz ein geistiges Gerüst geschaffen hat. Mit seiner bis heute viel zitierten und rege benutzten Encyclopedia of Jazz ist ihm ein grundlegendes Standardwerk gelungen, das über ein halbes Jahrhundert lang das allgemeine Jazzverständnis geprägt hat. Feather hat darüber hinaus unzählige Liner Notes geschrieben. Seit Ende der 1930er Jahre legten die Musiker immer mehr Wert darauf, von Leonard Feather nicht nur die Hüllentexte ihrer Schallplatten verfasst zu bekommen, sondern auch seine Kompositionen zu spielen. Der ausgewiesene Theoretiker wurde also von den Jazzschaffenden zunehmend als musikalischer Praktiker, also als Kollege, respektiert. Die Komposition, die wir gerade hörten, heißt Scram und wurde von Fats Waller und seiner Band im Herbst 1940 eingespielt, mit Fats Waller Piano, John Hamilton Trompete, Gene Cedric Klarinette und L. Casey Gitarre als Solisten. Die bisher in diesem Programm vorgekommenen Arbeiten Leonard Feathers legen den Schluss nahe, als sei dieser dem prämodernen Jazz verhaftet geblieben. Das trifft aber nicht zu. Im Gegenteil. Der Komponist Leonard Feather ging mit der Zeit und seine besten Arbeiten gelangen ihm, als die Modern-Jazz-Ära längst angebrochen war. Wichtige moderne Kompositionen Feathers sind »I Remember Bird«, eine Charlie Parker-Bebop-Hommage, der 12-Tone-Blues, den Musiker wie Art Blakey, Buddy DeFranco und Yusef Lateef interpretiert haben. Zu nennen sind auch der Blues-Guitar-Player, den Feather der Blues-Ikone B.B. King auf den Leib schneiderte, und die ambitionierte Komposition Land of Peace, mit der Toshiko Akiyoshi und ihr damaliger Ehemann Charlie Mariano reüssierten. Bemerkenswert schließlich der famose Song »I Never Knew a Love Like This«, den Feather für die Charlie Barnett Band schrieb. Der Pianist George Wallington entdeckte in Leonard Feathers Songbook den jetzt folgenden Titel, er heißt Hours und wurde von dem Trio des italienischstämmigen Pianisten 1953 aufgenommen. An George Wallingtons Seite der Bassist Curly Russell und der Schlagzeuger Max Roach.

Den Song Time for Love schrieb Leonard Feather 1959. 3 Jahre später brachte ihn der argentinische Pianist und Filmkomponist Lalo Schifrin auf seiner Platte Piano, Strings and Bossa Nova heraus. In den Liner Notes lobt Feather, wie genau Schifrin die Stimmung treffe, die ihm selbst beim Komponieren vorgeschwebt habe. Leonard Feather und den kürzlich 90 Jahre alt gewordenen Piano-Großmeister George Shearing eint das Schicksal, als gebürtiger Engländer in Amerika zu Jazzruhm gelangt zu sein. 1989 war es der Wunsch George Shearings, auf einem Album sein elegantes Pianospiel in einen prämodernen Rahmen zu stellen. Für die Platte George Shearing in Dixieland schrieb mal wieder Leonard Feather die Liner Notes. Darin freut sich der Jazzgelehrte, dass Shearing auf dem Album auch eine seiner Kompositionen spielte, nämlich Mighty Like the Blues. Im Hüllentext erläutert Feather, dass er mit diesem Stück in den 1930er Jahren seine Feuertaufe als Komponist erlebt habe und dass Benny Carter und Duke Ellington es unvergesslich interpretiert haben. Auch George Shearings Dixieland-Fassung findet Leonard Feathers Gefallen, hoffentlich auch das ihre. Die Solisten sind jedenfalls George Shearing und der Posaunist George Messow.

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3: F wie Feather, Leonard Feather. Der Protagonist dieser Jazz-ABC-Ausgabe hat Weltbedeutung erlangt als einer der profundesten Kenner, die den Jazz in über 100 Jahren literarisch, aber auch tatkräftig begleitet haben. Der vor rund 95 Jahren in London geborene und vor 15 Jahren in Los Angeles gestorbene Leonard Feather hat viele Talente in sich vereint, mit denen er dem Jazz unschätzbare Dienste leistete. Er war als Publizist, Enzyklopädist und als Jazzkritiker ein gefragter Autor, der die Jazzszene mit einer Kompetenz beschrieb und reflektierte, die nur wenigen gegeben war. Feathers Veröffentlichungen haben viel dazu beigetragen, den Jazz gesellschaftsfähig zu machen. Darüber hinaus hat Leonard Feather auch wirkungsvoll aktiv ins Musikgeschehen eingegriffen. Als Producer und Impresario hat er wichtige Platten produziert und Bandprojekte realisiert. Er hat aber auch Musik arrangiert und last but not least hinterlässt er als Komponist ein beachtliches Erbe. Ja, selbst als Interpret begegnen wir ihm gelegentlich, wenn wir die Jazzarchive durchstöbern und dabei auf frühe Werke von Sarah Vaughan, Barney Bigard, Tab Smith oder Willie Bryant stoßen. Sogar der große Louis Armstrong verpflichtete den damals als Redakteur beim angesehenen Esquire tätigen Leonard Feather als Pianisten für seine Band. Hier ist eine 1946 in Los Angeles entstandene Aufnahme der Louis Armstrong Hot 7. Feather spielt bei dem Titel Blues for Yesterday kein Solo. Sie müssen schon ganz genau hinhören, um ihn als leichthändigen Begleiter der Solisten Louis Armstrong, Vic Dickinson und Barney Bigard auszumachen.

Man kann sagen, dass Leonard Feather als Autor dem Jazz ein geistiges Gerüst geschaffen hat. Mit seiner bis heute viel zitierten und rege benutzten Encyclopedia of Jazz ist ihm ein grundlegendes Standardwerk gelungen, das über ein halbes Jahrhundert lang das allgemeine Jazzverständnis geprägt hat. Feather hat darüber hinaus unzählige Liner Notes geschrieben. Seit Ende der 1930er Jahre legten die Musiker immer mehr Wert darauf, von Leonard Feather nicht nur die Hüllentexte ihrer Schallplatten verfasst zu bekommen, sondern auch seine Kompositionen zu spielen. Der ausgewiesene Theoretiker wurde also von den Jazzschaffenden zunehmend als musikalischer Praktiker, also als Kollege, respektiert. Die Komposition, die wir gerade hörten, heißt Scram und wurde von Fats Waller und seiner Band im Herbst 1940 eingespielt, mit Fats Waller Piano, John Hamilton Trompete, Gene Cedric Klarinette und L. Casey Gitarre als Solisten. Die bisher in diesem Programm vorgekommenen Arbeiten Leonard Feathers legen den Schluss nahe, als sei dieser dem prämodernen Jazz verhaftet geblieben. Das trifft aber nicht zu. Im Gegenteil. Der Komponist Leonard Feather ging mit der Zeit und seine besten Arbeiten gelangen ihm, als die Modern-Jazz-Ära längst angebrochen war. Wichtige moderne Kompositionen Feathers sind »I Remember Bird«, eine Charlie Parker Bebop-Hommage, der 12-Tone-Blues, den Musiker wie Art Blakey, Buddy DeFranco und Yusef Lateef interpretiert haben. Zu nennen sind auch der Blues-Guitar-Player, den Feather der Blues-Ikone B.B. King auf den Leib schneiderte, und die ambitionierte Komposition Land of Peace, mit der Toshiko Akiyoshi und ihr damaliger Ehemann Charlie Mariano reüssierten. Bemerkenswert schließlich der famose Song »I Never Knew a Love Like This«, den Feather für die Charlie Barnett Band schrieb. Der Pianist George Wallington entdeckte in Leonard Feathers Songbook den jetzt folgenden Titel, er heißt Hours und wurde von dem Trio des italienischstämmigen Pianisten 1953 aufgenommen. An George Wallingtons Seite der Bassist Curly Russell und der Schlagzeuger Max Roach.

Den Song Time for Love schrieb Leonard Feather 1959. 3 Jahre später brachte ihn der argentinische Pianist und Filmkomponist Lalo Schifrin auf seiner Platte Piano, Strings and Bossa Nova heraus. In den Liner Notes lobt Feather, wie genau Schifrin die Stimmung treffe, die ihm selbst beim Komponieren vorgeschwebt habe. Leonard Feather und den kürzlich 90 Jahre alt gewordenen Piano-Großmeister George Shearing eint das Schicksal, als gebürtiger Engländer in Amerika zu Jazzruhm gelangt zu sein. 1989 war es der Wunsch George Shearings, auf einem Album sein elegantes Pianospiel in einen prämodernen Rahmen zu stellen. Für die Platte George Shearing in Dixieland schrieb mal wieder Leonard Feather die Liner Notes. Darin freut sich der Jazzgelehrte, dass Shearing auf dem Album auch eine seiner Kompositionen spielte, nämlich Mighty Like the Blues. Im Hüllentext erläutert Feather, dass er mit diesem Stück in den 1930er Jahren seine Feuertaufe als Komponist erlebt habe und dass Benny Carter und Duke Ellington es unvergesslich interpretiert haben. Auch George Shearings Dixieland-Fassung findet Leonard Feathers Gefallen, hoffentlich auch das ihre. Die Solisten sind jedenfalls George Shearing und der Posaunist George Messow.

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Der Saxophonist Dave Liebman und der Pianist Richie Bayrach verkörpern diese Haltung wie nur wenige Jazzmusiker. Die beiden kennen sich bereits seit frühester Jugend und ungezählt sind die Formationen, in denen sie gemeinsam musizierten. Nach längerer Pause trafen sie sich am Mittwoch, den 17. Juni 2009 in der Ellipse in Illingen erneut. Dieses Mal mit der Big Band des Hessischen Rundfunks unter der Leitung ihres Artist in Residence Jim McNeely. Das Konzert war eine Zusammenarbeit des Kulturamts Illingen und der Jazzredaktion des Saarländischen Rundfunks. Jazz live in Illingen. Hier im Offbeat kommt nun das Konzert der HR Big Band mit Dave Liebman, Saxophon und Richie Bayrach, Piano.